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1: Hallo, weiter geht es jetzt mit meiner neuen Sendung von Uwes Blues und Rockkneipe. Für euch habe ich heute Abend unter anderem mit dabei die Band Choir Boys, Dolly Parton, die Band Albany Down, Annie Piper, Charlie Musselwhite und Chris Stapleton. Los geht es heute Abend mit einem Künstler aus dem US-Bundesstaat Michigan, das ist Jesse Ray, und der hat auch noch eine Band dabei. Diese Band heißt The Carolina Catfish. Diese Band wurde im Jahr 2012 gegründet. Jesse Ray ist auch als Solokünstler unterwegs. Mittlerweile hat diese tolle Band 8 Alben auf den Markt gebracht. Ihr hört von Jesse Ray and the Carolina Catfish den Titel Story Song. Weiter geht es dann mit dem guten alten George Thorogood und mit seiner Band The Destroyers. 1977 hat George den Titel Madison Blues aufgenommen und dieser Titel ist immer noch richtig gut. Southside Johnny, den könnt ihr da nachhören mit seiner Band The Ashbury Jukes. Southside Johnny kommt aus New Jersey, ein hervorragender Sänger, der war in den 1970er Jahren aktiv mit Bruce Springsteen und hat mit denen auch zusammen ein paar Platten gemacht. Ihr hört von Southside Johnny und seiner Band The Ashbury Jukes den Titel Passion Street aus dem Jahr 2008. Ich wünsche euch heute Abend richtig viel Spaß beim Zuhören.

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1: Der nächste Künstler ist Will Wyatt. Ihr hört von Will den Titel Wyatt Man. Kenny Wayne Shepherd werdet ihr danach hören mit seiner Band. Ihr hört aus dem Album The Traveler aus dem Jahr 2019 den Titel Turn to Stone. Die erste Dame in meiner Sendung ist dann Sugar Queen mit ihrer Band The Straight Blues Band. Sugar Queen heißt mit bürgerlichen Namen Michelle Denise, hat ihr Debütalbum im Jahr 2018 auf den Markt gebracht. Sie hat die klassische Blues-Karriere durchlaufen im Gospelchor. Anschließend hat sie studiert, klassisches Klavier. Ihr hört von Sugar Queen den Titel Country Revival aus dem gleichnamigen Album aus dem Jahr 2018.

Die jetzt folgende Band kommt aus London und wurde vom Bandsänger Spikey im Jahr 1984 gegründet. Diese Band hat sich dann im Jahr 1993 aufgelöst. Ein Neustart gab es dann im Jahr 2001. Diese Band hat im Jahr 2070 eine Blues-Cover-Platte aufgenommen. Ihr hört daraus den Titel I Wish You Would. Das Album heißt White Trash Blues. Eine weitere britische Band gibt es dann für euch. Ihr hört von der Band FM den Titel Don't Need Another Heart Attack. Dieser Titel ist aus dem Jahr 2024. Richtig rund macht dann diese Runde Billy F. Gibbons aus seinem im Jahr 2025er Album Living It Up. Down in Texas hört ihr den gleichnamigen Titel.

Im Jahr 2021 hat Jennifer Lydon mit ihrer Band The Groove Revival das Album Nothing Holding Me Down aufgenommen. Ihr hört den Titel Lay Your Memory Down daraus. Dolly Parton ist die zweite Dame in dieser Runde. Dolly hat immerhin schon über 100 Millionen Alben auf den Markt gebracht. 10 Grammys hat sie verdient gewonnen. Sie ist in der Rock'n'Roll Hall of Fame aufgenommen worden. Diese mir sehr sympathische Dame hat im Jahr 2023 ihr Album Rockstar fertiggestellt. Daraus werdet ihr die gleichnamige tolle Nummer hören. Die Nummer 3, das sind dann die Gales Brothers. Dazu zählen natürlich Eric Gales, den kennt ja jeder mittlerweile. Weiter geht es dann mit Little Jimmy King und Eugene Gales. Ihr hört aus dem Album Left Hand Brand den Titel House of Blues. Das alles wurde im Jahr 1996 aufgenommen.

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Weiter geht es jetzt aber mit Paul Butterfield mit seiner Band Better Days. Paul hat

dem Jahr 1973 den Titel New Walking Blues aufgenommen. Den könnt ihr als ersten Titel in dieser Runde hören. Frank Marino und seine Band Mahogany Rush könnt ihr mit einem richtig tollen Live-Titel danach hören. Ihr hört die Nummer Bottom of the Barrel. Der Titel ist im Jahr 1990 aufgelegt worden. Bad Temper Joe wird die Runde beenden aus seinem 2024er Album. The Maddest of Tame All hört ihr den Titel Everything Gonna Be Just Fine.

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Ich habe jetzt für euch die drei Herren von der Band Albany Down. Die haben im Jahr 2011 ihr Debütalbum auf den Markt gebracht. Mittlerweile sind es vier geworden. Im Jahr 2023 haben die Jungs ihr Album Burn in the Ashes eingespielt. Ihr hört daraus den Titel Let Your Love Shine. Annie Piper könnt ihr als zweite Künstlerin in dieser Runde hören. Ihr hört von Annie den Titel Blow Up Doll aus dem gleichnamigen Album. Das ist im Jahr 2020 in die Rille gepresst worden. Bad Company mit ihren Klassiker Feel Like Making Love könnt ihr als Nummer 3 hören. Ihr hört eine Unplugged-Version aus dem Jahr 2023.

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1: Richtig krachen lassen das jetzt die Jungs von der Band Black Label Society. Gott sei Dank haben die Jungs in diesem Jahr ein neues Album produziert, aber ihr hört aus dem Jahr 2018 jetzt den Titel The Only Words. Charlie Musselwhite werdet ihr als zweiten Künstler hören aus seinem Album Mississippi Son aus dem Jahr 2022 hört ihr den Titel Crawling King Snake. Mike Morgan ist die Nummer 3. Mike hat sein Album Texas Man im Jahr 2022 eingespielt. Ihr hört daraus die Nummer I Had to Put You Down.

Einen tollen Blues-Titel gibt es jetzt von Tina Turner mit ihrem Gatten Ike. Ihr hört den Titel I Smell Trouble. Der ist aus dem Album Rock Me Baby. Im Jahr 1987 wurde das nochmal neu aufgelegt. Nazareth könnt ihr als zweite Band hören aus ihrem Album Love Hurts aus dem Jahr 2023. Das ist ein The Best Album. Hört ihr den Titel Walk Up This Morning. Chris Stapleton, der Country Superstar, den könnt ihr als Nummer 3 hören aus seinem im Jahr 2023 erschienenen Album Higher. Hört ihr den Titel Weight of Your World.

Einen tollen Titel habe ich jetzt noch für euch. Das war sie dann auch schon, meine neue Sendung von Uwes Blues und Rockkneipe. Ich hoffe, dass ich die richtige Musik für euch rausgesucht habe und würde mich dann freuen, wenn wir uns dann am nächsten Montag wieder hören werden. Bis dahin wünsche ich euch noch eine richtig tolle bluesige Woche. Die letzte Band in dieser Sendung ist die Band Rival Zones aus Kalifornien. Diese Band hat sich im Jahr 2008 gegründet. Ihr Debütalbum haben die Jungs im Jahr 2009 auf den Markt gebracht. Im Jahr 2010 war dann der große Durchbruch. Sie waren unter anderem Vorband für AC/DC oder für Alice Cooper und Kid Rock. Mittlerweile haben die Jungs 7 Alben produziert plus ein Live-Album. Ihr hört von dieser Band den Titel Mercy, der ist im Jahr 2023 aufgenommen worden.

Hallo und herzlich willkommen, liebe Zuhörer, zu einer weiteren Ausgabe des Juke Joints hier auf Radio Blues und Rock Garage. Mein Name ist Volker und ich begrüße euch zu 2 Stunden feinster Blues und Roots Musik. Lehnt euch zurück, dreht ein klein bisschen lauter, denn heute Abend begrüßen wir unter anderem Reverend Stomp, John Del Toro Richardson, dann Luther Allison und auch Mudslide Charlie. Aber anfangen werden wir mit der Band The Royal Southern Brotherhood und dem Titel Stand Up. Die Band, die unter anderem von Cyril Neville und Devin Allman gegründet wurde, zwei Namen, die für warme Grooves und unverkennbare Südstaaten-Vibes stehen. Danach gehen wir ein Stück zurück zu einem echten Wegbereiter, nämlich zu Lonnie Mack und seinem Satisfy Susie. Die Gitarre von Johnny Mack hat Generationen geprägt und man hört sofort, wo viele später ihre Inspiration gefunden haben. Und zum Abschluss dieses ersten Sets gibt's modernen Blues mit klassischen Wurzeln, die Mississippi Cadillac Blues Band mit Every Night and Every Day. Hier kommen jetzt aber erst einmal die Royal Southern Brotherhood mit Stand Up.

Ja, das war die Mississippi Cardiac Blues Band mit Every Day und, nein, Every Night und Every Day. Den Auftakt des zweiten Sets macht jetzt die Wiener Band Reverend Stomp. Die bringen ihren Titel Good Old Doubt. Das ist Rootsmusik, die nach staubiger Straße klingt, ja, rau, direkt und ohne Umwege. Danach geht's dann weiter mit einer Band, die den britischen Blues entscheidend mitgeprägt hat, nämlich die Band Nine Below Zero, und die bringen uns My Woman Is Good To Me. Ja, seit den späten 70ern steht die Band für energiegeladenen Rhythm and Blues, schnörkellos, ja, tanzbar und mit jeder Menge Spielfreude. Und zum Abschluss des Sets nehmen uns Moondog Medicine oder die Band Moondog Medicine Show mit Desire mit auf eine etwas andere Reise. Hier trifft nämlich Blues auf Folk, Amerikaner und ein bisschen Straßenstaub. Ein Sound, der Geschichten erzählt und Bilder entstehen lässt. Hier ist Reverend Stomp mit Good Old Doubt.

Wir kommen jetzt zum dritten Set und da macht den Anfang Porkchop Willie mit Devil in My Soul. Das ist ein rauer und schnörkelloser Titel, der direkt aus dem Leben gegriffen wirkt, ja ehrlich und ein bisschen düster. Danach hören wir JP Sauce mit seinem Titel Sure as Hell Ain't Foolin' Me. JP Sauce ist ein Gitarrist, der den Blues nicht nur versteht, sondern ihn mit Leichtigkeit zwischen Tradition und Moderne bewegt. Und zum Abschluss des Sets gibt es dann etwas von Kenny Brown, nämlich einen Titel von R.L. Burnside und der heißt Jumper on the Line. Ja, Burnside war ein Musiker, der tief in der Hill-Country-Blues-Tradition verwurzelt war und diesen hypnotischen, treibenden Sound perfekt auf den Punkt brachte. Hier jetzt zunächst Porkchop Willie mit dem Titel Devil in My Soul.

Ja, das war der Titel Jumper on the Line, geschrieben von R.L. Burnside, hier in einer Interpretation von Kenny Brown. So, wir sind jetzt mittendrin im Juke Joint und das nächste Set beginnt mit einer Künstlerin aus der Sparte Folk und Country. Lucinda Williams bringt ihr Out of Touch. Williams ist eine Künstlerin, die wie kaum eine andere Blues, Country und Amerikaner miteinander verbindet, rau in der Stimme, direkt in der Aussage und immer mit viel Gefühl. Danach wird's etwas kantiger mit King Beyond the Stingers und ihrem Titel Devil Train. Es ist klassischer treibender Bluesrock mit ordentlich Druck. Und zum Abschluss hören wir dann John Del Toro Richardson mit seinem Titel Tell Me You Do You Love Me. Und wir steigen jetzt ein mit Lucinda Williams und Out of Touch.

Ein Gitarrist, der den traditionellen Blues lebt und ihm gleichzeitig eine elegante und fast schon zeitlose Note verleiht, das ist Otis Grant und von dem hören wir gleich Midnight Blues. Danach folgt dann Kai Strauss mit Thank You Mr. Doggett. Das ist moderner Blues aus Deutschland, der tief in den amerikanischen Wurzeln verankert ist, respektvoll, authentisch und mit viel Gefühl. Und dann kommt ein Name, der für sich steht, nämlich Stevie Ray Vaughan. Von dem hören wir dann abschließend den Titel Texas Flood. Und jetzt lassen wir Otis Grant für euch den Ton setzen mit Midnight Blues.

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Kommen wir jetzt zu einem Giganten der Bluesmusik, nämlich Luther Allison. Von dem hören wir gleich den Titel Watching You. Luther Allison war ein Künstler, der den Blues nicht einfach gespielt hat. Er hat ihn gelebt, auf der Bühne oft bis zur völligen Erschöpfung. Und seine Konzerte waren legendär, weil er es geschafft hat, eine unmittelbare Verbindung zum Publikum herzustellen, die man so nur selten erlebt. Danach wird's etwas lockerer und mit einem Augenzwinkern. Nick Holt mit dem Titel Yak Yak. Das ist ein Titel, der zeigt, dass Blues nicht immer nur schwer sein muss, sondern auch richtig Spaß machen kann. Und zum Abschluss dieses Sets hören wir dann die Band Southern Comfort mit dem Titel Sugar Mama. Das ist klassischer, erdiger Blues mit einem schönen Groove. Als erstes jetzt für euch aber Luther Allison mit Watching You.

Ja, das war Southern Comfort mit Sugar Mama. Wir beginnen das nächste Set mit der australischen Band oder dem australischen Duo Suedan und ihrem Titel That Old Nine Train. Das ist ein Track, der sofort Bilder entstehen lässt, irgendwo zwischen Schienen, Staub und Fernweh. Danach wird's etwas intimer mit Oscar Liddell und Chris Amor und ihrem Titel Slow Burning Love. Der Titel ist hier Programm, ein Song, der sich Zeit nimmt, sich langsam entfaltet und genau dadurch seine Wirkung entfacht. Und zum Abschluss des Sets gibt's dann noch eine ordentliche Portion Energie. Bopper Chubby mit I'm the Beast from the East, kraftvoll direkt und mit diesem unverkennbaren New Yorker Bluesrock-Sound, der sofort nach vorne geht. Jetzt aber zuerst Suedan mit That Old Nern Train.

Langsam neigt sich diese Show jetzt ihrem Ende entgegen, aber bevor wir hier die Lichter dimmen, habe ich noch ein letztes Set für euch. Wir starten mit Mudslide Charlie und dem Titel Reactionary Man und danach abschließend noch einmal einen echten Klassiker im Geiste, nämlich Jumpin' Jack Benny mit Mean Woman Blues, roh, direkt und mit genau der richtigen Portion Energie, um die Show stilvoll ausklingen zu lassen. Mein Name ist Volker, ich danke euch fürs Zuhören und würde mich freuen, wenn ihr auch bei der nächsten Ausgabe des Duke Joints wieder mit dabei seid. Bis dahin wünsche ich euch eine tolle Woche, eine gute Zeit, vor allem aber bleibt gesund. Bis zum nächsten Mal. Ciao.

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1: Weiter geht es jetzt mit meiner neuen Sendung von Uwes Blues und Rockkneipe. Für euch habe ich heute Abend unter anderem mit dabei die Hanks Company Band. Ich habe GE20 für euch, Renft, Barrelhouse und T-Modell Ford. Mit dem texanischen Blueskünstler Lance Lopez geht diese Sendung heute Abend los. Ihr hört von Lance den Titel Get Out and Walk. Das ist eine Live-Aufnahme. Lance wird besonders durch Billy F. Gibbons gefördert und seinerzeit von Johnny Winter. Seit 1990 ist Lance auf den amerikanischen Bluesbühnen schon unterwegs. Er hatte schon mit 14 Jahren seinen ersten Auftritt in New Orleans. Danach erwartet euch die nächste Bluesgranate, das ist Kirk Fletcher. Ihr hört aus seinem Album Keep On Pushing aus dem vergangenen Jahr die gleichnamige Nummer. Die Altrocker von Aerosmith werden meine erste Runde beenden. Ebenfalls im vergangenen Jahr hat diese Band ein neues Album auf den Markt gebracht. Ihr hört aus dem Album One More Time den Titel Problems. Ich wünsche euch heute Abend richtig viel Spaß beim Zuhören.

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Ich habe jetzt für euch eine weitere Live-Aufnahme von John Fogerty. Ihr hört den Titel Centerfired. Danach geht es weiter mit Hank's Company Band. Das ist eine walisische Bluesrockband. Die haben im Jahr 2023 ihr Album Herb Deluxe aufgenommen. Ihr hört den Titel Go to Go. Fenton Robinson ist die Nummer 3. Der hervorragende Sänger und Gitarrist hat im Jahr 1974 sein Album Somebody Loan Me a Dime aufgenommen. Ihr hört die Nummer The Getaway.

Ich habe jetzt für euch den deutschen Blueskünstler Jan Hirte, den werdet ihr jetzt mit seiner Band hören. Jan hat das Album Blue Ribbon im Jahr 2009 aufgenommen. Ihr werdet daraus den Titel Pack It Up hören. Er ist immerhin schon seit gut 40 Jahren richtig gut auf den Bluesbühnen dieser Welt unterwegs. Die Rolling Stones werdet ihr als Nummer 2 hören aus ihrem Album Hackney Diamonds aus dem Jahr 2023 hört ihr die Nummer Get Close. Mark Broussard, der ganz tolle Sänger aus New Orleans, der schon seit 2004 auf den Bühnen dieser Welt unterwegs ist, der hat im Jahr 2017 sein Album Easy to Love aufgenommen. Ihr hört den Titel Baton Rouge.

Das neue Album von Black Label Society ist endlich auf den Markt gekommen mit dem Titel Engines of Demolition. Ihr hört von den Jungs, die es richtig krachen lassen, wieder den Titel The Stranger. Die zweite Band ist dann Renft. Ihr hört von den Jungs den Titel Was mir fehlt. Richtig tollen finnischen Blues gibt es danach von dem Muddy Husky Duo. Die beiden Jungs haben für euch den Titel Blue Stay Away From Me. Der ist im Jahr 2023 aufgenommen worden.

Im vergangenen Jahr hat das Bluesrock-Trio Interstate Blues ihr neues Album auf den Markt gebracht mit dem Namen Lone Wolf. Ihr hört den Titel What the Funk. Diese Band hat sich im Jahr 1995 gegründet. Ihr Debütalbum kam seinerzeit 1996 auf den Markt. Holger Biege werdet ihr danach hören. Von Holger Biege hört ihr aus dem Jahr 1994 den Titel Zuweilen kommt es vor. Die Jerry Rick Blues Band werdet ihr als Nummer 3 hören. Das sind 5 Herren. Ihr hört aus dem vergangenen Jahr die Nummer Hard Rocking Minning Man.

Die US-amerikanische Band von Def Leppard habe ich jetzt für euch. Dan hat sein Album Abyssal Plane im Jahr 2023 aufgenommen. Ihr werdet von diesen tollen Gitarristen und Sänger den Titel Borderline hören. GA20 ist dann die nächste Band. Diese Band hat sich im Jahr 2018 in Boston gegründet. Das ist ein Blues-Trio. 13 Alben haben die Jungs auf den Markt gebracht. Diese Band besteht aus zwei Gitarristen und einem Drummer. Ihr hört von dieser tollen Truppe den Titel Crying and Pleading. Der ist aus dem Album Orphans aus dem vergangenen Jahr. Eddie Nine V, das ist ein Gitarrist und Sänger aus dem US-Bundesstaat Georgia. Der hat noch drei Jungs dazugeholt, eine Viermann-Band also. Ihr hört von Eddie den Titel Little Black Flies.

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0: Weiter geht es jetzt mit Nazareth und ihren Klassiker Dream On. Das ist eine Live-Aufnahme. Im Jahr 2023 wurde dieser Titel nochmal überarbeitet. Eine holländische Band werdet ihr danach hören. Die heißt Barrel House. Die wurde im Jahr 1974 gegründet. Das sind 5 Herren und eine Dame. Da gab es mal zwischenzeitlich ein paar Turbulenzen. 1986 hat sich die Band aufgelöst und 1993 dann wieder zusammengefunden. Ihr hört aus dem vergangenen Jahr den Titel Mojo Walking. Aaron Burton ist die Nummer 3. Der ist ein hervorragender Gitarrist und Bassgitarrist und Sänger. Er hat Anfang der 1950er Jahre schon seine Karriere begonnen und im Jahr 2015 die Bühne verlassen. Er hat lange Zeit mit Freddie King zusammengearbeitet und mit Orbert Collins. Ihr hört von Aaron Burton den Titel All Your Love Is All I Crave.
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Die nun folgende Band, Parker Barrow, habe ich schon des Öfteren für euch gespielt. Diese Band hat eine hervorragende Sängerin, Meghan Keane ist das. Diese Band hat im Jahr 2023 ihr Debütalbum auf den Markt gebracht. Im vergangenen Jahr ist dann das Album Novocaine auf den Markt gekommen. Ihr werdet daraus den gleichnamigen Titel hören. Chicken Bone Slim werdet ihr als Nummer 2 hören. Chicken Bone heißt mit bürgerlichen Namen Larry Fevis, kommt aus dem US-Bundesstaat Kalifornien, Sänger und Gitarrist dieser Band. Er hat im Jahr 2012 diese Band gegründet. Ihr hört von Chicken Bone Slim den Titel Ride. Lynyrd Skynyrd wird diese Runde beenden. Ihr hört von den Jungs den Titel On the Hunt.

Drei tolle Titel habe ich jetzt noch für euch. Das war sie dann also auch schon, meine neue Sendung von Uwes Blues und Rockkneipe. Ich hoffe, dass ich die richtige Musik für euch rausgesucht habe und würde mich dann freuen, wenn wir uns am nächsten Montag wiederhören werden zur neuen Sendung. Bis dahin wünsche ich euch noch eine richtig tolle bluesige Woche. Die erste Band in der letzten Runde, das sind die Charlottesville Allstars. Das sind fünf Herren und eine Dame. Zwischenzeitlich hat sich diese Band im Jahr 1981 aufgelöst. Im Jahr 2008 war dann das tolle Reunion-Konzert. Ihr hört von dieser Band den Titel My Love Will Never Die. Die folgende Band ist dann die Band, das ist schwer auszusprechen, Rothaus Ready Mass oder so ähnlich, keine Ahnung. Das ist ein Trio mit einer tollen Sängerin jedenfalls, mit dem Namen Lori Cushman. Ihr hört von dieser Band den Titel Love Me Like a Man. Die Nummer 3, also der letzte Künstler dieser Sendung, ist der Blues-Gitarrist und Sänger T-Model Ford. Mit bürgerlichen Namen heißt dieser Künstler James Louis Carter Ford. Der erst jetzt mal zuhören, mit 58 Jahren angefangen hat mit dem Gitarrenspiel. Die Gitarre hat er geschenkt bekommen von seiner fünften Ehefrau. Mit 75 Jahren hat er seine erste Platte auf den Markt gebracht. Der große Durchbruch kam im Vorprogramm von Buddy Guy in den 1990er Jahren. Ihr hört von Team Model Ford die Nummer Everything's Gonna Be Alright.

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1: Hallo liebe Bluesfreunde, hier ist Gerts Bluesgarage. Für die Sendung habe ich euch heute wieder feinen Blues herausgesucht. Oldies, Klassiker und Neuvorstellungen. Für die erste Runde hier in meiner Sendung Gerts Bluesgarage auf Radio Blues und Rockgarage habe ich einen Song von Eric McFadden rausgesucht, Devil Moon. 2010 hat er das Album Two Big MCs eingespielt und das Ganze live. Danach Davy Knowles mit Hold On Strong vom Album, das 2025 erschienen ist, MKO. Den Abschluss macht die Band Leadfeather, die ich bisher noch nicht kannte und die finde ich richtig gut. Sie haben ein neues Album eingespielt, Wild Child, den gleichnamigen Song habe ich für euch rausgesucht.

Die nächste Runde beginnt mit einer Neuvorstellung. Jochen Volpert hat seine 11 oder 11, ganz wie ihr wollt, eingespielt. Ein Album, das mir richtig gut gefällt. Vom Album habe ich für euch rausgesucht Emma Gernsey, liebe Grüße an den Jochen. Danach kommt High Chief Snowcapped, eine Radioversion. 2025 haben sie das gleichnamige Album eingespielt. Den Abschluss macht der wunderbare Jovin Webb mit Every Time I Roll the Dice. 2026 ein ganz frisches Album, Son of Sinner.

In der nächsten Runde geht die Reise in die Schweiz. Diana Nehmer hat eine neue Single, die mir richtig gut gefällt. Behind the Words. Und wie gesagt, die Diana hatten wir schon öfters im Sender. Liebe Grüße an die Diana. Danach Phil Sabert ebenfalls mit einem neuen Song, Falling and Flying. Natürlich eine Single-Auskopplung. Das Album ist im Oktober geplant. Liebe Grüße an den Phil. Den Abschluss macht die Band When Rivers Meet, Fouled Line 2026. Ebenfalls ein ganz frisches Album. Rhythm, Rust and Static.

Die nächste Runde beginnt ebenfalls mit einer Neuvorstellung. Dieses Mal bleiben wir in Deutschland. Thilo Georg Copperfield hat für den Oktober ebenfalls ein neues Album geplant. Hier die Single-Auskopplung Die in the Cold. Liebe Grüße an den Thilo. Die nächste Neuvorstellung kommt von Thorborn Resiger and the Black Tornado und das gefällt mir ebenfalls richtig gut. Insomnia Boogie Live von diesem Jahr. Das Album heißt Live at Hotel Cecil. Den Abschluss macht Tony Tucker mit Fall into Blues. 2017 hat er das Album Stone Blue Crazy herausgebracht.

Die nächste Runde ist eine reine Neuvorstellungsrunde. Rob Williams and the Blues Drivers haben ihre neue Single in die Redaktion geschickt, Knock Me Down, und der Song gefällt mir ebenfalls richtig gut. Danach Joe Bonamassa feat. Gary Clark, ebenfalls ganz frisch auf dem Plattenteller, Change and Things. Den Abschluss macht die Band The Dead Reeds, Liberation Blues vom gleichnamigen Album, das wie gesagt dieses Jahr erschienen ist.

Die nächste Runde beginnt mit einem Sänger, den ich vor kurzem entdeckt habe, der mir richtig gut gefällt. Mein Moderatorenkollege, der Andreas, hat ihn mir mal vorgestellt. Southside Johnny, was eine Stimme. 1991 hat er das Album Better Days eingespielt. Vom Album für euch Coming Back. Danach The Gary Hunt Trio, Pretty Baby, ebenfalls ganz neu vom gleichnamigen Album. Den Abschluss macht Winkler & Friends mit Trouble Blues 2026, das Album Je länger du wartest.

Eine Band, die mich dieses Jahr komplett überzeugt hat, die ich nur wärmstens empfehlen kann, Parker Barrow, eine Band, die Spaß macht. Sie haben dieses Jahr ein Album eingespielt, Blinded, den gleichnamigen Song habe ich für euch rausgesucht. Danach kommt der Billy F. Gibbons mit Hanging on a Cliff vom gleichnamigen Album und der Billy hat's drauf, ein wunderbarer Song. Den Abschluss, ein Song, Neil Young, Old Man, das Ganze hat sich der Klaus aus Leipzig gewünscht. Er grüßt alle seine Freunde und natürlich alle Zuhörer. Das Album kam 1971 raus. Viel Spaß beim Zuhören.

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1: Die nächste Runde beginnt mit einem Musiker einer Band, die mir gut gefällt, bei denen ich selber mitgespielt habe vor langen, langen Jahren. Stefan Distelmann und die Folk-Blues-Band I Got the Blues When It Rain. Das Ganze live in Glasgow und es war nach meinem Dafürhalten 1977. Die nächste Band gefällt mir ebenfalls richtig gut. A Perfect Circle haben uns mitgebracht den Song Starless vom gleichnamigen Album. Den Abschluss der Runde macht die wunderbare Alice Bailey. Liebe Grüße an die Alice, back to you. Ebenfalls vom gleichnamigen Album, das dieses Jahr erschienen ist.
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Für die letzte Runde habe ich versucht, nochmal drei wunderbare Blues-Songs für euch herauszusuchen. Die Runde beginnt Catfish and Will Wild und das kann nur gut werden. Break Me Down vom gleichnamigen Album, das dieses Jahr erschienen ist. Danach eine Band, die ich mir rausgesucht habe, weil ich sie noch nicht so gekannt habe und euch gern vorstelle. Passenger Let Her Go vom gleichnamigen Album, das 2012 erschienen ist. Den Abschluss macht der wunderbare Anthony Gomez. Liebe Grüße an den Anthony. Er hat ein Album eingespielt, das man sich immer wieder anhören kann. 2024 Peace, Love and Loud Guitars. Vom Album für euch The Whiskey Made Me Do It und das Ganze ein, wie gesagt, 24er Remix. Euch eine gute Woche.

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1: Hallo und herzlich willkommen, liebe Zuhörer, zu einer weiteren Ausgabe des Juke Joints hier auf Radio Blues und Rock Garage. Mein Name ist Volker und ich begrüße euch zu 2 Stunden feinster Blues und Roots Musik. Lehnt euch zurück, dreht ein klein bisschen lauter, denn heute Abend begrüßen wir unter anderem Reverend Stomp, John Del Toro Richardson, dann Luther Allison und auch Mudslide Charlie. Aber anfangen werden wir mit der Band The Royal Southern Brotherhood und dem Titel Stand Up. Die Band, die unter anderem von Cyril Neville und Devin Allman gegründet wurde, zwei Namen, die für warme Grooves und unverkennbare Südstaaten-Vibes stehen. Danach gehen wir ein Stück zurück zu einem echten Wegbereiter, nämlich zu Lonnie Mack und seinem Satisfy Susie.

Die Gitarre von Johnny Mac hat Generationen geprägt und man hört sofort, wo viele später ihre Inspiration gefunden haben. Und zum Abschluss dieses ersten Sets gibt's modernen Blues mit klassischen Wurzeln, die Mississippi Cadillac Blues Band mit Every Night and Every Day. Hier kommen jetzt aber erst einmal die Royal Southern Brotherhood mit Stand Up.

Ja, das war die Mississippi Cadillac Blues Band mit Every Day und, nein, Every Night und Every Day. Den Auftakt des zweiten Sets macht jetzt die Wiener Band Reverence Tomp. Die bringen ihren Titel Good Old Doubt. Das ist Rootsmusik, die nach staubiger Straße klingt, ja, rau, direkt und ohne Umwege. Danach geht's dann weiter mit einer Band, die den britischen Blues entscheidend mitgeprägt hat, nämlich die Band Nine Below Zero, und die bringen uns My Woman Is Good To Me. Ja, seit den späten 70ern steht die Band für energiegeladenen Rhythm and Blues, schnörkellos, ja, tanzbar und mit jeder Menge Spielfreude. Und zum Abschluss des Sets nehmen uns Moondog Medicine oder die Band Moondog Medicine Show mit Desire mit auf eine etwas andere Reise. Hier trifft nämlich Blues auf Folk, Amerikaner und ein bisschen Straßenstaub. Ein Sound, der Geschichten erzählt und Bilder entstehen lässt. Hier ist Reverence Tomp mit Good Old Doubt.

Wir kommen jetzt zum dritten Set und da macht den Anfang Pork Chop Willie mit Devil in My Soul. Das ist ein rauer und schnörkelloser Titel, der direkt aus dem Leben gegriffen wirkt, ja ehrlich und ein bisschen düster. Danach hören wir JP Sauce mit seinem Titel Sure as Hell Ain't Foolin' Me. JP Sauce ist ein Gitarrist, der den Blues nicht nur versteht, sondern ihn mit Leichtigkeit zwischen Tradition und Moderne bewegt. Und zum Abschluss des Sets gibt es dann etwas von Kenny Brown, nämlich einen Titel von R.L. Burnside und der heißt Jumper on the Line. Ja, Burnside war ein Musiker, der tief in der Hill-Country-Blues-Tradition verwurzelt war und diesen hypnotischen, treibenden Sound perfekt auf den Punkt brachte. Hier jetzt zunächst Porkchop Willie mit dem Titel Devil in My Soul.

Ja, das war der Titel Jumper on the Line, geschrieben von R.L. Burnside, hier in einer Interpretation von Kenny Brown. So, wir sind jetzt mittendrin im Juke Joint und das nächste Set beginnt mit einer Künstlerin aus der Sparte Folk und Country. Lucinda Williams bringt ihr Out of Touch. Williams ist eine Künstlerin, die wie kaum eine andere Blues, Country und Amerikaner miteinander verbindet, rau in der Stimme, direkt in der Aussage und immer mit viel Gefühl. Danach wird's etwas kantiger mit King Beyond the Stingers und ihrem Titel Devil Train. Ja, es ist klassischer treibender Bluesrock mit ordentlich Druck. Und zum Abschluss hören wir dann John Del Toro Richardson mit seinem Titel Tell Me You Do You Love Me. Und wir steigen jetzt ein mit Lucinda Williams und Out of Touch.

Ein Gitarrist, der den traditionellen Blues lebt und ihm gleichzeitig eine elegante und fast schon zeitlose Note verleiht, das ist Otis Grant und von dem hören wir gleich Midnight Blues. Danach folgt dann Kai Strauss mit Thank You Mr. Doggett. Das ist moderner Blues aus Deutschland, der tief in den amerikanischen Wurzeln verankert ist, respektvoll, authentisch und mit viel Gefühl. Und dann kommt ein Name, der für sich steht, nämlich Stevie Ray Vaughan. Von dem hören wir dann abschließend den Titel Texas Flood. Und jetzt lassen wir Otis Grant für euch den Ton setzen mit Midnight Blues.

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Kommen wir jetzt zu einem Giganten der Bluesmusik, nämlich Luther Allison. Von dem hören wir gleich den Titel Watching You. Luther Allison war ein Künstler, der den Blues nicht einfach gespielt hat. Er hat ihn gelebt, auf der Bühne oft bis zur völligen Erschöpfung. Und seine Konzerte waren legendär, weil er es geschafft hat, eine unmittelbare Verbindung zum Publikum herzustellen, die man so nur selten erlebt. Danach wird's etwas lockerer und mit einem Augenzwinkern. Nick Holt mit dem Titel Yak Yak. Das ist ein Titel, der zeigt, dass Blues nicht immer nur schwer sein muss, sondern auch richtig Spaß machen kann. Und zum Abschluss dieses Sets hören wir dann die Band Southern Comfort mit dem Titel Sugar Mama. Das ist klassischer, erdiger Blues mit einem schönen Groove. Als erstes jetzt für euch aber Luther Allison mit Watching You.

Ja, das war Southern Comfort mit Sugar Mama. Wir beginnen das nächste Set mit der australischen Band oder dem australischen Duo Suedan und ihrem Titel That Old Nine Train. Das ist ein Track, der sofort Bilder entstehen lässt, irgendwo zwischen Schienen, Staub und Fernweh. Danach wird's etwas intimer mit Oscar Liddell und Chris Amor und ihrem Titel Slow Burning Love. Der Titel ist hier Programm, ein Song, der sich Zeit nimmt, sich langsam entfaltet und genau dadurch seine Wirkung entfacht. Und zum Abschluss des Sets gibt's dann noch eine ordentliche Portion Energie. Boba Chubby mit I'm the Beast from the East, kraftvoll, direkt und mit diesem unverkennbaren New Yorker Bluesrock-Sound, der sofort nach vorne geht. Jetzt aber zuerst Suedan mit That Old Nern Train.

Langsam neigt sich diese Show jetzt ihrem Ende entgegen, aber bevor wir hier die Lichter dimmen, habe ich noch ein letztes Set für euch. Wir starten mit Mudslide Charlie und dem Titel Reactionary Man und danach abschließend noch einmal einen echten Klassiker im Geiste, nämlich Jumpin' Jack Benny mit Mean Woman Blues, roh, direkt und mit genau der richtigen Portion Energie, um die Show stilvoll ausklingen zu lassen. Mein Name ist Volker, ich danke euch fürs Zuhören und würde mich freuen, wenn ihr auch bei der nächsten Ausgabe des Duke Joints wieder mit dabei seid. Bis dahin wünsche ich euch eine tolle Woche, eine gute Zeit, vor allem aber bleibt gesund. Bis zum nächsten Mal. Ciao.

Hallo und herzlich willkommen zu Michaels Bluesbox. Schön, dass ihr wieder eingeschaltet habt. Ja, ihr seid richtig hier. Ich habe jede Menge Blues, Bluesrock und Rock für euch zusammengestellt. Musik aus meiner Jugend ist auch wieder dabei. Und ich fange an, wie immer, mit was Älterem. Hart habe ich rausgesucht. Magic Man heißt die Nummer. Dreamboat Annie heißt die Scheibe aus dem Jahr 1975. Blue Oyster Cult kommt anschließend mit dem einer der bekanntesten Titel überhaupt von ihnen. Don't Fear the Reaper. Agents of Fortune heißt die Scheibe. 1976 erschienen und den Abschluss der ersten Runde machen die Allman Brothers mit dem Stück Jessica, ein Instrumental. A Decade of Hits 1969 bis 1979 erschienen 1991. Viel Spaß bei meiner heutigen Sendung.

Oldies but Goldies heißt es und das stimmt in der Regel auch immer. Mina habe ich aufgelegt, auch eine wunderbare Sängerin, Just As I Am, habe ich rausgesucht aus ihrem Album aus dem Jahre 2010, Try Me heißt das. Julian Sass, auch ein Wahnsinnsgitarrist und Sänger und hat eine tolle Band immer dabei, das lässt sich durchaus hören. Live on the Line heißt die Nummer, Bound to Roll heißt das Album aus dem Jahre 2012 und Basement Sense, das ist für mich so eine ganz, ganz tolle Truppe, 3 Mann, Orgel, Gitarre, Schlagzeug und das rockt so richtig ab und das kann ich nur empfehlen. The Crew heißt die Nummer aus ihrem Album The Hardcore Chapter 2006 bis 2007, erschien ist die Scheibe 2014.

Ihr seid hier richtig bei Michaels Bluesbox auf Radio Blues und Rock Garage. Weiter geht's mit John Mayall, The Devil Must Be Laughing. Und da macht der wunderbare Joe Walsh mit. Und das ist eine tolle Nummer geworden. Talk About That heißt sie. 2017 ist sie erschienen. Und die Rolling Stones, ja, Sympathy for the Devil, einer meiner Favoriten von den Stones. Und das kommt von einem Sampler, denke ich, Guitar and Bass heißt der, 2018 erschien. Und jetzt kommen wir so richtig in die Neuzeit, ein tolles Cover von Beth Hart. Led Zeppelins Kashmir hat sie gecovert und das hat sie richtig gut gemacht. Und die Scheibe heißt auch A Tribute to Led Zeppelin. Viel Spaß beim Zuhören.

Meldet euch gerne, wenn ihr Musikwünsche habt oder Grüße ausrichten möchtet, hier über den Sender, gern auf Facebook oder direkt auf unserer Homepage. Robert Plant, Alison Krauss liegen auf Somebody Was Watching Me. When the Levy Breaks heißt die Scheibe aus dem Jahre 2024. Jackie Vernon liegt auf, auch eine tolle Interpretin. Patience Jam heißt die Nummer. The Love Anthology heißt die Scheibe aus dem Jahre 2025. Und den Abschluss macht der Cap Mo zusammen mit Sierra Hull und Kristen Kingfish aus dem Crossroads Festival. Die Nummer Crossroads 2025 erschienen.

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drei Top-Gitarristen habe ich jetzt für euch rausgesucht. Der Engländer Matt Schofield, Can't Catch My Breath heißt die Nummer. Er hat ja endlich wieder eine neue Scheibe rausgebracht. Das heißt, im letzten Jahr war das Can't Catch The Breath, das war hier die Single-Auskopplung. Papa Chubby, ebenfalls ein Wahnsinnsgitarrist und Sänger natürlich, Love Her With A Feeling, featuring Albert Castilla, und das ist eine Scheibe Papa Chubby and Friends, 2025 erschienen, und den Abschluss machen Joe Bonamassa und Buddy Guy, Sweet Little Angel, auch eine Top-Kombination, 2026 ist die erschienen.

ich manchmal auch so, ihr hört einen Titel und denkt, Liebezeit, das ist ja mal so ein richtig tolles Teil. So ging es mir auch bei Annie Piper. Naughty Nurse heißt die Nummer. Ganz aktuell erschienen auf ihrem neuen Album Men Are Like Potato Chips. Das ist eine tolle Bezeichnung für ein Album auf jeden Fall. Und dass es dann nicht ganz so hektisch wird, kommt anschließend C6 Steve mit dem Stück The Last Seasons of America. Und das ist eine Single-Auskopplung auch aus diesem Jahr.

Ja, liebe Zuhörer, ihr macht bitte weiterhin ordentlich Werbung für unseren Sender und natürlich für unsere Sendungen. Ladet eure Freunde ein, setzt euch vor das Radio und hört gespannt zu, das würde uns gefallen. Zwei Stücke habe ich noch, bevor die Sendung heute schon wieder vorbei ist. Ich habe Samantha Fish rausgesucht, Don't Say It heißt die Nummer. Und das ist aus einer Live-Scheibe, die 2026 erschienen ist. Paper Doll heißt sie und das hört sich richtig gut an. Und ebenso King King, der wunderbare Bluesrocker aus Glasgow, der mit dem Schottenrock auftritt. All Your Life heißt das Stück. Habe ich aus seiner Live-Scheibe rausgesucht und die ist schon 2016 erschienen und King King ist wieder unterwegs und ich freue mich, wenn er mal wieder in deutschen Landen ist, hier im süddeutschen Raum, dann schaue ich auch gerne mal wieder vorbei. So, das wäre es gewesen. Schaltet wieder ein am nächsten Donnerstag zu meiner neuen Sendung um 18 Uhr. Passt auf euch auf, bleibt gesund. Tschüss, euer Michael.

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1: Weiter geht es jetzt mit meiner neuen Sendung von Uwes Blues und Rockkneipe. Für euch habe ich heute Abend unter anderem mit dabei die Hanks Company Band. Ich habe GE20 für euch, Renft Barrel House und T-Modell Ford. Mit dem texanischen Blueskünstler Lance Lopez geht diese Sendung heute Abend los. Ihr hört von Lance den Titel Get Out and Walk. Das ist eine Live-Aufnahme. Lance wird besonders durch Billy F. Gibbons gefördert und seinerzeit von Johnny Winter. Seit 1990 ist Lance auf den amerikanischen Bluesbühnen schon unterwegs. Er hatte schon mit 14 Jahren seinen ersten Auftritt in New Orleans. Danach erwartet euch die nächste Bluesgranate, das ist Kirk Fletcher. Ihr hört aus seinem Album Keep On Pushing aus dem vergangenen Jahr die gleichnamige Nummer. Die Altrocker von Aerosmith werden meine erste Runde beenden. Ebenfalls im vergangenen Jahr hat diese Band ein neues Album auf den Markt gebracht. Ihr hört aus dem Album One More Time den Titel Problems. Ich wünsche euch heute Abend richtig viel Spaß beim Zuhören.

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Ich habe jetzt für euch eine weitere Live-Aufnahme von John Fogerty. Ihr hört den Titel Centerfied. Danach geht es weiter mit Hank's Company Band. Das ist eine walisische Bluesrock-Band. Die haben im Jahr 2023 ihr Album Herb Deluxe aufgenommen. Ihr hört den Titel Go to Go. Fenton Robinson ist die Nummer 3, der hervorragende Sänger und Gitarrist, hat im Jahr 1974 sein Album Somebody Loan Me a Dime aufgenommen. Ihr hört die Nummer The Getaway.

Ich habe jetzt für euch den deutschen Blueskünstler Jan Hirte. Den werdet ihr jetzt mit seiner Band hören. Jan hat das Album Blue Ribbon im Jahr 2009 aufgenommen. Ihr werdet daraus den Titel Pack It Up hören. Er ist immerhin schon seit gut 40 Jahren richtig gut auf den Bluesbühnen dieser Welt unterwegs. Die Rolling Stones werdet ihr als Nummer 2 hören aus ihrem Album Hackney Diamonds aus dem Jahr 2023 hört ihr die Nummer Get Close. Marc Broussard, der ganz tolle Sänger aus New Orleans, der schon seit 2004 auf den Bühnen dieser Welt unterwegs ist, der hat im Jahr 2017 sein Album Easy to Love aufgenommen. Ihr hört den Titel Baton Rouge.

Das neue Album von Black Label Society ist endlich auf den Markt gekommen mit dem Titel Engines of Demolition. Ihr hört von den Jungs, die es richtig krachen lassen, wieder den Titel The Stranger. Die zweite Band ist dann Renft. Ihr hört von den Jungs den Titel Was mir fehlt. Richtig tollen finnischen Blues gibt es danach. Von dem Muddy Husky Duo. Die beiden Jungs haben für euch den Titel Blue Stay Away From Me. Der ist im Jahr 2023 aufgenommen worden.

Im vergangenen Jahr hat das Bluesrock-Trio Interstate Blues ihr neues Album auf den Markt gebracht mit dem Namen Lone Wolf. Ihr hört den Titel What the Funk. Diese Band hat sich im Jahr 1995 gegründet. Ihr Debütalbum kam seinerzeit 1996 auf den Markt. Holger Biege werdet ihr danach hören. Von Holger Biege hört ihr aus dem Jahr 1994 den Titel Zuweilen kommt es vor. Die Jerry Rick Blues Band werdet ihr als Nummer 3 hören. Das sind 5 Herren. Ihr hört aus dem vergangenen Jahr die Nummer Hard Rocking Minning Man.

Die US-amerikanische Band von Def Leppard habe ich jetzt für euch. Dan hat sein Album Abyssal Plain im Jahr 2023 aufgenommen. Ihr werdet von diesen tollen Gitarristen und Sänger den Titel Borderline hören. GA20 ist dann die nächste Band. Diese Band hat sich im Jahr 2018 in Boston gegründet. Das ist ein Blues-Trio. 13 Alben haben die Jungs auf den Markt gebracht. Diese Band besteht aus zwei Gitarristen und einem Drummer. Ihr hört von dieser tollen Truppe den Titel Crying and Pleading. Der ist aus dem Album Orphans aus dem vergangenen Jahr. Eddie Nine V, das ist ein Gitarrist und Sänger aus dem US-Bundesstaat Georgia. Der hat noch drei Jungs dazugeholt, eine Viermann-Band also. Ihr hört von Eddie den Titel Little Black Flies.

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Weiter geht es jetzt mit Nazareth und ihrem Klassiker Dream On. Das ist eine Live-Aufnahme. Im Jahr 2023 wurde dieser Titel nochmal überarbeitet. Eine holländische Band werdet ihr danach hören, die heißt Barrel House. Die wurde im Jahr 1974 gegründet. Das sind 5 Herren und eine Dame. Da gab es mal zwischenzeitlich ein paar Turbulenzen. 1986 hat sich die Band aufgelöst und 1993 dann wieder zusammengefunden. Ihr hört aus dem vergangenen Jahr den Titel Mojo Walking. Aaron Burton ist die Nummer 3. Der ist ein hervorragender Gitarrist und Bassgitarrist und Sänger. Er hat Anfang der 1950er Jahre schon seine Karriere begonnen und im Jahr 2015 die Bühne verlassen. Er hat lange Zeit mit Freddie King zusammengearbeitet und mit Orbert Collins. Ihr hört von Aaron Burton den Titel All Your Love Is All I Crave.

Die nun folgende Band, Parker Barrow, habe ich schon des Öfteren für euch gespielt. Diese Band hat eine hervorragende Sängerin, Meghan Keane ist das. Diese Band hat im Jahr 2023 ihr Debütalbum auf den Markt gebracht. Im vergangenen Jahr ist dann das Album Novocaine auf den Markt gekommen. Ihr werdet daraus den gleichnamigen Titel hören. Chicken Bone Slim werdet ihr als Nummer 2 hören. Chicken Bone heißt mit bürgerlichen Namen Larry Fevis, kommt aus dem US-Bundesstaat Kalifornien, Sänger und Gitarrist dieser Band. Er hat im Jahr 2012 diese Band gegründet. Ihr hört von Chicken Bone Slim den Titel Riot. Lynyrd Skynyrd wird diese Runde beenden. Ihr hört von den Jungs den Titel On the Hunt.

Drei tolle Titel habe ich jetzt noch für euch. Das war sie dann also auch schon, meine neue Sendung von Uwes Blues und Rockkneipe. Ich hoffe, dass ich die richtige Musik für euch rausgesucht habe und würde mich dann freuen, wenn wir uns am nächsten Montag wieder hören werden zur neuen Sendung. Bis dahin wünsche ich euch noch eine richtig tolle bluesige Woche. Die erste Band in der letzten Runde, das sind die Charlottesville Allstars. Das sind fünf Herren und eine Dame. Zwischenzeitlich hat sich diese Band im Jahr 1981 aufgelöst. Im Jahr 2008 war dann das tolle Reunion-Konzert. Ihr hört von dieser Band den Titel My Love Will Never Die. Die folgende Band ist dann die Band, das ist schwer auszusprechen, Rothaus. Really Mess oder so ähnlich, keine Ahnung. Das ist ein Trio mit einer tollen Sängerin jedenfalls, mit dem Namen Lori Cushman. Ihr hört von dieser Band den Titel Love Me Like a Man. Die Nummer 3, also der letzte Künstler dieser Sendung, ist der Blues-Gitarrist und Sänger T-Model Ford. Mit bürgerlichen Namen heißt dieser Künstler James Louis Carter Ford. Der erst jetzt mal zuhören, mit 58 Jahren angefangen hat mit dem Gitarrenspiel. Die Gitarre hat er geschenkt bekommen von seiner fünften Ehefrau. Mit 75 Jahren hat er seine erste Platte auf den Markt gebracht. Der große Durchbruch kam im Vorprogramm von Buddy Guy in den 1990er Jahren. Ihr hört von T-Model Ford die Nummer Everything's Gonna Be Alright.

das 2025 erschienen ist, MKO. Den Abschluss macht die Band Leadfeather, die ich bisher noch nicht kannte und die finde ich richtig gut. Sie haben ein neues Album eingespielt, Wild Child, den gleichnamigen Song habe ich für euch rausgesucht.

Die nächste Runde beginnt mit einer Neuvorstellung. Jochen Volpert hat seine 11 oder 11, ganz wie ihr wollt, eingespielt. Ein Album, das mir richtig gut gefällt. Vom Album habe ich für euch rausgesucht Emma Gernsey, liebe Grüße an den Jochen. Danach kommt High Chief Snowcapped, eine Radioversion. 2025 haben sie das gleichnamige Album eingespielt. Den Abschluss macht der wunderbare Jovin Webb mit Every Time I Roll the Dice. 2026 ein ganz frisches Album, Son of Sinner.

In der nächsten Runde geht die Reise in die Schweiz. Diana Nehmer hat eine neue Single, die mir richtig gut gefällt. Behind the Words. Und wie gesagt, die Diana hatten wir schon öfters im Sender. Liebe Grüße an die Diana. Danach Phil Sabert ebenfalls mit einem neuen Song, Falling and Flying. Natürlich eine Single-Auskopplung. Das Album ist im Oktober geplant. Liebe Grüße an den Phil. Den Abschluss macht die Band When Rivers Meet, Fouled Line 2026. Ebenfalls ein ganz frisches Album. Rhythm, Rust and Static.

Die nächste Runde beginnt ebenfalls mit einer Neuvorstellung. Dieses Mal bleiben wir in Deutschland. Thilo Georg Copperfield hat für den Oktober ebenfalls ein neues Album geplant. Hier die Single-Auskopplung Die in the Cold. Liebe Grüße an den Thilo. Die nächste Neuvorstellung kommt von Thorborn Risiger and the Black Tornado und das gefällt mir ebenfalls richtig gut. Insomnia Boogie Live von diesem Jahr. Das Album heißt Live at Hotel Cecil. Den Abschluss macht Tony Tucker mit Fall into Blues. 2017 hat er das Album Stone Blue Crazy herausgebracht.

Die nächste Runde ist eine reine Neuvorstellungsrunde. Rob Williams and the Blues Drivers haben ihre neue Single in die Redaktion geschickt, Knock Me Down, und der Song gefällt mir ebenfalls richtig gut. Danach Joe Bonamassa feat. Gary Clark, ebenfalls ganz frisch auf dem Plattenteller, Change and Things. Den Abschluss macht die Band The Dead Reeds, Liberation Blues vom gleichnamigen Album, das wie gesagt dieses Jahr erschienen ist.

Die nächste Runde beginnt mit einem Sänger, den ich vor kurzem entdeckt habe, der mir richtig gut gefällt. Mein Moderatorenkollege, der Andreas, hat ihn mir mal vorgestellt. Southside Johnny, was eine Stimme. 1991 hat er das Album Better Days eingespielt. Vom Album für euch Coming Back. Danach The Gary Hunt Trio, Pretty Baby, ebenfalls ganz neu vom gleichnamigen Album. Den Abschluss macht Winkler & Friends mit Trouble Blues 2026, das Album Je länger du wartest.

Eine Band, die mich dieses Jahr komplett überzeugt hat, die ich nur wärmstens empfehlen kann, Parker Barrow, eine Band, die Spaß macht. Sie haben dieses Jahr ein Album eingespielt, Blinded, den gleichnamigen Song habe ich für euch rausgesucht. Danach kommt der Billy F. Gibbons mit Hanging on a Cliff vom gleichnamigen Album und der Billy hat's drauf, ein wunderbarer Song. Den Abschluss, ein Song, Neil Young, Old Man, das Ganze hat sich der Klaus aus Leipzig gewünscht. Er grüßt alle seine Freunde und natürlich alle Zuhörer. Das Album kam 1971 raus. Viel Spaß beim Zuhören.

0: Danke.
1: Die nächste Runde beginnt mit einem Musiker einer Band, die mir gut gefällt, bei denen ich selber mitgespielt habe vor langen, langen Jahren. Stefan Distelmann und die Folk-Blues-Band I Got the Blues When It Rain. Das Ganze live in Glasgow und es war nach meinem Dafürhalten 1977. Die nächste Band gefällt mir ebenfalls richtig gut. A Perfect Circle haben uns mitgebracht den Song Starless vom gleichnamigen Album. Den Abschluss der Runde macht die wunderbare Alice Bailey. Liebe Grüße an die Alice, back to you. Ebenfalls vom gleichnamigen Album, das dieses Jahr erschienen ist.
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Für die letzte Runde habe ich versucht, nochmal drei wunderbare Blues-Songs für euch herauszusuchen. Die Runde beginnt Catfish and Will Wild und das kann nur gut werden. Break Me Down vom gleichnamigen Album, das dieses Jahr erschienen ist. Danach eine Band, die ich mir rausgesucht habe, weil ich sie noch nicht so gekannt habe und euch gern vorstelle. Passenger Let Her Go vom gleichnamigen Album, das 2012 erschienen ist. Den Abschluss macht der wunderbare Anthony Gomez. Liebe Grüße an den Anthony. Er hat ein Album eingespielt, das man sich immer wieder anhören kann. 2024 Peace, Love and Loud Guitars. Vom Album für euch The Whiskey Made Me Do It und das Ganze ein, wie gesagt, 24er Remix. Euch eine gute Woche.

Hallo und herzlich willkommen, liebe Zuhörer, zu einer weiteren Ausgabe des Juke Joints hier auf Radio Blues und Rock Garage. Mein Name ist Volker und ich begrüße euch zu 2 Stunden feinster Blues und Roots Musik. Lehnt euch zurück, dreht ein klein bisschen lauter, denn heute Abend begrüßen wir unter anderem Reverend Stomp, John Del Toro Richardson, dann Luther Allison und auch Mudslide Charlie. Aber anfangen werden wir mit der Band The Royal Southern Brotherhood und dem Titel Stand Up. Die Band, die unter anderem von Cyril Neville und Devin Allman gegründet wurde, zwei Namen, die für warme Grooves und unverkennbare Südstaaten-Vibes stehen. Danach gehen wir ein Stück zurück zu einem echten Wegbereiter, nämlich zu Lonnie Mack und seinem Satisfy Susie. Die Gitarre von Johnny Mack hat Generationen geprägt und man hört sofort, wo viele später ihre Inspiration gefunden haben. Und zum Abschluss dieses ersten Sets gibt's modernen Blues mit klassischen Wurzeln, die Mississippi Cadillac Blues Band mit Every Night and Every Day. Hier kommen jetzt aber erst einmal die Royal Southern Brotherhood mit Stand Up.

Ja, das war die Mississippi Cadillac Blues Band mit Every Night und Every Day. Den Auftakt des zweiten Sets macht jetzt die Wiener Band Reverend Stomp. Die bringen ihren Titel Good Old Doubt. Das ist Rootsmusik, die nach staubiger Straße klingt, ja, rau, direkt und ohne Umwege. Danach geht's dann weiter mit einer Band, die den britischen Blues entscheidend mitgeprägt hat, nämlich die Band Nine Below Zero, und die bringen uns My Woman Is Good To Me. Ja, seit den späten 70ern steht die Band für energiegeladenen Resonant Blues, schnörkellos, ja, tanzbar und mit jeder Menge Spielfreude. Und zum Abschluss des Sets nehmen uns Moondog Medicine oder die Band Moondog Medicine Show mit Desire mit auf eine etwas andere Reise. Hier trifft nämlich Blues auf Folk, Amerikaner und ein bisschen Straßenstaub. Ein Sound, der Geschichten erzählt und Bilder entstehen lässt. Hier ist Reverend Stomp mit Good Old Doubt.

Wir kommen jetzt zum dritten Set und da macht den Anfang Porkchop Willy mit Devil in My Soul. Das ist ein rauer und schnörkelloser Titel, der direkt aus dem Leben gegriffen wirkt, ja ehrlich und ein bisschen düster. Danach hören wir JP Source mit seinem Titel Sure as Hell Ain't Foolin' Me. JP Source ist ein Gitarrist, der den Blues nicht nur versteht, sondern ihn mit Leichtigkeit zwischen Tradition und Moderne bewegt. Und zum Abschluss des Sets

gibt es dann etwas von Kenny Brown, nämlich einen Titel von R.L. Burnside und der heißt Jumper on the Line. Ja, Burnside war ein Musiker, der tief in der Hill-Country-Blues-Tradition verwurzelt war und diesen hypnotischen, treibenden Sound perfekt auf den Punkt brachte. Hier jetzt zunächst Porkchop Willie mit dem Titel Devil in My Soul.

Ja, das war der Titel Jumper on the Line, geschrieben von R.L. Burnside, hier in einer Interpretation von Kenny Brown. So, wir sind jetzt mittendrin im Juke Joint und das nächste Set beginnt mit einer Künstlerin aus der Sparte Folk und Country. Lucinda Williams bringt ihr Out of Touch. Williams ist eine Künstlerin, die wie kaum eine andere Blues, Country und Amerikaner miteinander verbindet, rau in der Stimme, direkt in der Aussage und immer mit viel Gefühl. Danach wird's etwas kantiger mit King Beyond the Stingers und ihrem Titel Devil Train. Ja, es ist klassischer treibender Bluesrock mit ordentlich Druck. Und zum Abschluss hören wir dann John Del Toro Richardson mit seinem Titel Tell Me You Do You Love Me. Und wir steigen jetzt ein mit Lucinda Williams und Out of Touch.

Ein Gitarrist, der den traditionellen Blues lebt und ihm gleichzeitig eine elegante und fast schon zeitlose Note verleiht, das ist Otis Grant und von dem hören wir gleich Midnight Blues. Danach folgt dann Kai Strauss mit Thank You Mr. Doggett. Das ist moderner Blues aus Deutschland, der tief in den amerikanischen Wurzeln verankert ist, respektvoll, authentisch und mit viel Gefühl. Und dann kommt ein Name, der für sich steht, nämlich Stevie Ray Vaughan. Von dem hören wir dann abschließend den Titel Texas Flood. Und jetzt lassen wir Otis Grant für euch den Ton setzen mit Midnight Blues.

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Kommen wir jetzt zu einem Giganten der Bluesmusik, nämlich Luther Allison. Von dem hören wir gleich den Titel Watching You. Luther Allison war ein Künstler, der den Blues nicht einfach gespielt hat. Er hat ihn gelebt, auf der Bühne oft bis zur völligen Erschöpfung. Und seine Konzerte waren legendär, weil er es geschafft hat, eine unmittelbare Verbindung zum Publikum herzustellen, die man so nur selten erlebt. Danach wird's etwas lockerer und mit einem Augenzwinkern. Nick Holt mit dem Titel Yak Yak. Das ist ein Titel, der zeigt, dass Blues nicht immer nur schwer sein muss, sondern auch richtig Spaß machen kann. Und zum Abschluss dieses Sets hören wir dann die Band Southern Comfort mit dem Titel Sugar Mama. Das ist klassischer, erdiger Blues mit einem schönen Groove. Als erstes jetzt für euch aber Luther Allison mit Watching You.

Ja, das war Southern Comfort mit Sugar Mama. Wir beginnen das nächste Set mit der australischen Band oder dem australischen Duo Suedan und ihrem Titel That Old Nairn Train. Das ist ein Track, der sofort Bilder entstehen lässt, irgendwo zwischen Schienen, Staub und Fernweh. Danach wird's etwas intimer mit Oscar Liddell und Chris Armour und ihrem Titel Slow Burning Love. Der Titel ist ihr Programm, ein Song, der sich Zeit nimmt, sich langsam entfaltet und genau dadurch seine Wirkung entfacht. Und zum Abschluss des Sets gibt's dann noch eine ordentliche Portion Energie. Boba Chubby mit I'm the Beast from the East, kraftvoll direkt und mit diesem unverkennbaren New Yorker Bluesrock Sound, der sofort nach vorne geht. Jetzt aber zuerst Suedan mit That Old Nairn Train.

Langsam neigt sich diese Show jetzt ihrem Ende entgegen, aber bevor wir hier die Lichter dimmen, habe ich noch ein letztes Set für euch. Wir starten mit Mudslide Charlie und dem Titel Reactionary Man und danach abschließend noch einmal einen echten Klassiker im Geiste, nämlich Jumpin' Jack Benny mit Mean Woman Blues, roh, direkt und mit genau der richtigen Portion Energie, um die Show stilvoll ausklingen zu lassen. Mein Name ist Volker, ich danke euch fürs Zuhören und würde mich freuen, wenn ihr auch bei der nächsten Ausgabe des Duke Joints wieder mit dabei seid. Bis dahin wünsche ich euch eine tolle Woche, eine gute Zeit, vor allem aber bleibt gesund. Bis zum nächsten Mal. Ciao.

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1: Hallo liebe Freunde der gepflegten Beatmusik. Einen wunderschönen Dienstagabend wünscht euch Andreas, heute mal nicht aus Leipzig, sondern direkt aus Dänemark, besser gesagt von der schönen dänischen Insel Bornholm, wo ich gerade meinen Urlaub verbringe. Aber es muss ja trotzdem weitergehen mit feiner Musik und ich würde dann aufgrund meines Aufenthaltes hier bei den Dänen mal anfangen mit dänischen Bands. Hier gibt es wirklich fantastische Bands. Ich war gerade am 1. August zum Jazzfestival in Nexø. Spielten wieder unfassbar fantastische Bands, unter anderem auch Ibrahim.

bezaubert. Fantastisch. Dritte Nummer kommt dann in der ersten Runde von Peter Turop. Kennen vielleicht noch einige von früher. Er hat ja auch mit Alexis Corner gearbeitet. Ich hatte übrigens das Glück, es ist schon über 30 Jahre her, ich bin ja oft hier auf Bornholm, ihn noch live zu erleben in Rennes, quasi der Hauptstadt von Bornholm. Heute hier ein Song von ihm, Warwick Blues. Viel Spaß, liebe Leute.

So, liebe Freunde, im zweiten Set sind wir wieder international unterwegs. Natürlich auch mit feinsten Blues. Erste Nummer kommt von Dennis Grünling. Auf den Kollegen bin ich auch erst vor kurzem gestoßen. Der hat ja schon so einige Scheiben rausgebracht. Ich habe mich völlig geflasht. Ganz, ganz fantastisch. Großartige Band. Hot Shot heißt das Lied. Zweite Nummer kommt von Leopard Welch. Woke Up This Morning. Okay, ich auch. Dritte Nummer dann in diesem Set, Mississippi John Hurt, Everlong Blues.

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1: Auch wenn ich mich gerade im Land der Dänen wähne, geht es natürlich auch in dieser Runde, in diesem Set nicht ohne Damen. Steige ich hier gleich ein mit Alison Joy Williams, Age of the Blues. Zweite Nummer dann, die fantastische, großartige Bonnie Raitt mal wieder im Programm hier, Love Letter. Dritte Nummer kommt von Jenny May B, Run.

Okay, Freunde, nach meiner obligatorischen Runde der Ladies würde ich gleich mal meine obligatorische Runde des Jazz oder des Jazz dranhängen. Da würde ich heute auch gleich mal in Dänemark bleiben, weil es gibt ja hier wirklich in Dänemark unfassbar gute Musiker, auch im Bereich des Jazz. Ich würde gleich einsteigen mit einem ganz, ganz großartigen Gitarristen. Das ist der Uwe Steen. Die Nummer von ihm heute heißt BTU. Zweite Nummer kommt von einem ganz, ganz fantastischen Kontrabassspieler. Es hat mich immer umgehauen, wenn ich den habe spielen hören. Das ist der Niels Henning Ørsted Petersen. Sein Song heute, My Little Anna. Ich habe mal gehört, dass in den USA die Jazzer, mit denen er so oft spielte, sie konnten sich seinen Namen schlecht merken und sie nannten ihn The Danish Bass Player with a Long Name, obwohl das nun auch nicht gerade kürzer ist als sein richtiger Name. Aber egal. Letzte Nummer kommt dann von dem fantastischen Matthias Heise. Matthias Heise Quatrillion. Ich habe diese Band auch schon live gehört. Die Jungs sind aus Kopenhagen. Vier junge Leute. Es ist einfach irre, wie diese jungen Leute spielen. Also es hat mich vollkommen umgehauen. Heute ihr Song Heartbeat.

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Erste Nummer mal wieder von den von uns allen Geliebten, hoffe ich zumindest, Rolling Stones. Sie haben ja gerade 2026 jetzt wieder eine Scheibe rausgebracht, die ich persönlich wirklich richtig gut finde. Klasse Songs drauf. Ich habe hier mal die Nummer rausgewählt, Rough and Twisted. Zweite Nummer kommt dann von dem doch recht bekannten Junior Wales. Hier seine Version von The Thrill Is Gone. Letzte Nummer in diesem Set kommt von Joe Portofino, Slow Burn Never.

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So, liebe Freunde, im Set Nummer 6 gibt es heute mal etwas Rockmusik zu hören. Gibt es ja auch ganz tolle und feine Bands. Ich würde auch gleich einsteigen hier mit Rainbow, Ritchie Blackmore's Rainbow. Catch the Rainbow heißt das Lied. Kennt wahrscheinlich jeder von euch mittlerweile. Zweite Nummer dann, weil wir einmal bei Ritchie Blackmore sind. Meine Nummer von Deep Purple. Das war damals ganz epochal, dieser Song Child in Time. Die Purple in Rock hieß die Platte. Die haben wir damals hoch und runter gehört. Diese Aura, die diese Band umgab, diese Riffs von Ritchie Blackmore in den 70ern. Mein Gott, was war das für eine tolle Zeit. Irre. Okay, da bleiben wir stilistisch in dieser Zeit. Dritter Song dann in diesem Set von Led Zeppelin, Moby Dick.

Liebe Musikfreaks, ich muss leider schon wieder meine letzte Runde für heute ansagen. Aber mit Musik geht es natürlich dann weiter, 20 Uhr, mit einem anderen Moderator hier. Ich würde gleich einsteigen hier in die letzte Runde, in den letzten Dreierblock mit der fantastischen Band Traffic, eine unglaubliche Band, hier mit dem fantastischen Song 40.000 Hitmen. Zweite Nummer kommt dann von The Terra Plane Blues Band, The Ballad of Ragtime Texas. Und tschüss sage ich heute mal mit einem Song in Deutsch von Element of Crime, der großartige Sven Regener. Ich frage mich immer, wie er das noch macht. Immer wieder diese Texte, immer wieder diese Liebeslieder, das ist wirklich unglaublich. Heute hier der Song Wenn der Winter kommt, tolles Lied, und der Winter wird ja sicher sowieso kommen. Okay, Freunde, ich grüße euch hier aus Dänemark. Ich werde ja noch ein bisschen meinen Urlaub genießen und ein bisschen die Ostsee genießen. Und das dänische Bier ist ja natürlich auch nicht das Schlechteste. Ich wünsche euch noch einen schönen Restsommer. Bleibt fit und wir hören und sehen uns. Ach nee, sehen können wir uns ja noch nicht. Es funktioniert leider noch nicht. Aber wir hören uns dann irgendwann in nächster Zeit wieder. Und bleibt fit, euer Andreas.

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